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Hier ein Song für dich, den ich mir gerade ausgedacht habe.

0: 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Sunny Fedora, Beauty.
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0: Oh, guten Morgen, Shababs. Ich bin euch ganz ehrlich, das war eine richtig krasse Nacht. Es war wirklich schlimm, heute zu schlafen. Es war ja unglaublich warm. Also, ich bin komplett... Also, es war nass heute Morgen, okay? Ich sag, wie es ist. Dann war ich duschen und dann habe ich mich gefühlt eigentlich wieder voll gesweatet. Es geht jetzt eigentlich noch. Ich glaube, es sind so 20 Grad, aber die Luft ist schon sehr schwül. Also, hohe Luftfeuchtigkeit, Digga. Ja, und das ist irgendwie... Ich bin so ein Mensch, ich komme damit nicht so gut klar. Ich weiß nicht, wie das bei euch ist. Ich finde immer, Sommer in Deutschland ist deutlich anstrengender, als wenn man im Urlaub ist. Ich weiß nicht, ob es wegen dem Urlaubsfeeling ist oder halt auch wirklich, weil die Luftfeuchtigkeit in anderen Ländern nicht so hoch ist wie in Deutschland, weil dadurch wird Hitze ja immer unerträglich. Checkt ihr? Ach, Digga. Manchmal ist weniger mehr, sag ich.
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0: CDY von La Cassette und Jazik. Hier um 10 nach 10 bei Next. Ey, aber was ist der perfekte Start eigentlich bei solchen Temperaturen? Weil ich bin aufgewacht, völlig nass, ich war völlig durch, überhaupt keine erholsame Nacht gehabt. Und ich frage mich auch so ein bisschen, wie macht Deutschland bald diese 40 Grad voll? Ich habe so ein TikTok gesehen, da meinte einer, Bro, es ist am Abgehen, es ist wirklich, es soll richtig schlimm werden. Und 40 Grad habe ich, glaube ich, noch nie in Deutschland erlebt. Aber was machst du? Sagen wir mal, es sind wirklich 40 Grad. Ich sage, ein kalter Kaffee ist, glaube ich, ganz nice. So ein bisschen Wassermelone auf dem Balkon. Das ist so Urlaubsfeeling so am Morgen. Bisschen Musik hören und sich von dieser Sonne grillen lassen. Ist, glaube ich, auch ganz geil, aber dann für die ersten 5 Minuten nur, weil das ist ja 40 Grad. Ich glaube, du wirst ja wirklich frittiert bei solchen Temperaturen. Und jetzt sind es ja auch schon, ich weiß nicht, was soll es heute werden, Anka, weißt du das? 31 Grad? 32?
1: Boah, ich glaube, es werden 32 Grad.
0: 32,
1: ja,
0: gut.
1: So richtig Peak ist. Wobei, nee, hier steht 31 Grad um 14 Uhr aber schon.
0: So, 31 mhm. Grad, das ist ja auch schon eine Temperatur, da wirst du völlig deep fried. Ich glaube, dann sind das so die ersten 3 Tage, ist das cool, einen Kaffee draus zu trinken und irgendwann nicht mehr. Ich frage mich so, was machst du, Anka, bei solchen Temperaturen?
1: Ja. Nix.
0: Nix, du bleibst zu Hause einfach.
1: Überhaupt nichts, Junge. Du wirst mich
0: keinen
1: nirgendwo sehen, weil ich bin keine 10 Minuten in der Sonne und ich habe den fettesten Sonnenbrand meines Lebens und gar keinen Bock. Gar keinen Bock.
0: Ey, aber ich sag dir ehrlich, wir heulen alle mal rum, wir wollen Sommer und dann kommt's ja und dann verkriechen wir uns alle wieder.
1: Digga,
0: weißt du?
1: Nie hörst du mich Sommer, ich will nur Frühling.
0: Ja,
1: Digga, checkst
0: okay.
1: du diese 20
0: Sorry.
1: Grad entspannt?
0: Ja, tamam.

Satisfy von Calvin Harris und Jazzy. Und ihr wollt heute Abend so ein bisschen das Wetter genießen und for free bisschen regionalen Hip-Hop hören, dann muss euer Arsch nach Oldenburg ins Cadillac. Da ist ein Hip-Hop-Jam mit 11 Artists, aber keine Big Names, das muss ich schon mal sagen. Trotzdem echte Musik aus dem Norden, echter Hip-Hop aus dem Norden. Geht um 19 Uhr los, soll die lokale Hip-Hop-Kultur fördern und ich muss sagen, das feiere ich wirklich sehr. Ist authentisch, das ganze Ding ist auch Non-Profit. Die wollen also nur ihre Kosten decken, wenn überhaupt. Tickets sind alle online ausverkauft, das ist eigentlich ein gutes Zeichen, aber die Abendkasse gibt noch was her. Tickets sind quasi kostenlos. Ihr sollt selbst entscheiden, was euch das Ding wert ist, so lokalen Hip-Hop zu hören. Und ich sag ehrlich, das klingt nach einem richtig geilen Ding. Und was Oldenburg kann, muss Bremen eigentlich auch können. Also wer da gerade zuhört und sich denkt, ey, das wäre hier eigentlich auch ganz geil, richtig gehört. Ich will das auch hier haben. Aber erstmal in Oldenburg abchecken, wie fresh das ist. Und dann meldet euch, erzählt mal, wenn ihr da wart.

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0: Georgia Smith mit The Way I Love You.
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0: Mit Anka und My Babe.
2: Die USA und der Iran wollen anscheinend heute in der Schweiz über ein Ende des Krieges sprechen. Das berichten mehrere US-Medien. US-Unterhändler Witkoff sei schon auf dem Weg in die Schweiz, genauso wie der iranische Außenminister. Bundesbauministerin Huberts hat die geplanten Kürzungen beim Wohngeld verteidigt. Die SPD-Politikerin verwies in der Rheinischen Post auf die schwierige Haushaltslage. Die Kürzungen beim Wohngeld würden leider alle bisherigen Empfänger betreffen. Ein Drittel der bisherigen Wohngeldhaushalte werde, so Huberts wörtlich, rausfallen. Die Türkei hat auch ihr zweites Spiel in der Fußball-WM verloren und ist damit schon nach der Vorrunde raus. RIP an der Stelle. Gegen Paraguay stand es am Ende 0-1. Brasilien hat mit 3-0 gegen Haiti gewonnen. Marokko konnte sich mit 1-0 gegen Schottland durchsetzen. Und die USA gewannen 2-0 gegen Australien. Ja, und ich meine, eigentlich wissen wir alle, wie das Wetter heute wird. Manche freuen sich drauf, manche haben heftig Angst. Also wir wissen alle, bis 31 Grad und sehr schwül. Jetzt gerade gehen die Temperaturen noch. An manchen Orten regnet es auch noch bei so um die 23 Grad.
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0: Meine türkischen Brüder und Schwestern tun mir wirklich leid. Also die haben heute Morgen bei uns schon das Fett wegbekommen in der WhatsApp-Gruppe.
2: Die haben sich so gefreut dieses Jahr, die wären so im Zug gewesen.
0: Die waren wirklich auch wieder groß am Reden, Weltmeister hier, Weltmeister da, wir schaffen
2: aber
0: das.
2: Aber ja? Ich glaube, es ist sehr gut für die deutschen Innenstädte, weil die Türkei, die Türken, unsere Acht, die hätten alles auseinander genommen, wenn die WM gewonnen hätten. Trotzdem tut es mir natürlich leid.
0: Nein, mir tut es nicht leid, die Türken. Ich bin ehrlich, ich embrace euren Niedergang.
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0: Gut genug, produziert von Kitschkrieg, zusammen mit Blumengarten und Shirin David. Ein Song, der gerade auf und ab geht, den wir überall hören. Aber ich habe einen ganz anderen Song für euch, der mich irgendwie in eine ganz andere Mood bringt. Was ist das für ein perverser Club bei uns, Junge? Ich weiß nicht warum, aber ich fühle mich so wie in den 90s, wenn ich diesen Beat höre. Kennt ihr noch GTA Vice City? Mein Gott, Junge, so fühle ich mich. Offenes Hemd, irgendwie so ein Blumenmuster drauf, eine Sonnenbrille, die Haare nach hinten geklebt. Parfüm, was einfach richtig schäbig riecht, aber es ist irgendwie der Vibe. Ich weiß nicht, auch die Stimme, es ist so Soulie dabei. Alles wirkt so oldschool. Ich mag auch, dass oldschool wieder zurückkommt, ehrlich gesagt. Wir haben jetzt lange genug viel Trap gehört, wir haben lange genug Pop, alles ist bei uns rein inhaliert. Es war geil, aber ich mag jetzt auch die alten Zeiten, die zurückkommen. Und Prosper und Clone machen das wirklich sehr, sehr nice. Also das auf so einer Beachparty, nicht Beach, wie ist es so, auf diesen Dächern? Das gibt's ja auch in Bremen. Junge, stellt euch da vor, wie ihr da am Chillen seid. Das ist schon sehr, sehr nice. Und das ist...
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0: Gottverdammte 30 Grad, mein Körper schwitzt an jeder Stelle, aber was ist die Lösung dafür? Eine Kugel Eis bei der nächsten Eisdiele, ich habe meine Favorite gleich eine Straße weiter und da so eine Biskoff-Kugel, boah.
1: Nice.
2: Boah, Biskoff, ehrlich jetzt?
0: Ja, ich mag
2: boah,
0: das
2: ist ja so unkonventionell, Alter. meine Lieblingseissorte ist, glaube ich, je nachdem, so tagesabhängig entweder Mango, weil Mango so geil
0: Mango
2: fresh,
0: ist schon fresh,
2: so, ne?
0: Ja, feier ich.
2: Oder Vanille.
0: Nee,
2: und ich glaube, das ist kontrovers, weil das so eine Basic-Eissorte ist.
0: Mhm.
2: Aber ich habe hier mal so ein Ranking, und zwar hat Funk das auf Insta gepostet, von so den beliebtesten, 14 Eissorten sind das, glaube ich, die hier aufgeführt haben. Und Vanille ist tatsächlich auch auf Platz 7.
0: Verrückt.
2: Also tatsächlich niedriger, als ich geschätzt hätte, mit 39%. Die haben das in so einer Story, haben die das abgefragt, vor einem Jahr oder so. Nee, stimmt gar nicht. 18. 19. Juni. Vorgestern.
0: Fresh.
2: Und was würdest du sagen, was denkst du, was sind so die beliebtesten drei Eissorten?
0: Ja, Erdbeere, Schokolade und was ist auch so Standard, was nehmen eigentlich alle? Wassermelone?
2: Okay, eins hast du richtig.
0: Eins
2: Schokolade
0: nur.
2: Ist drunter, das ist Platz 3 mit 55%.
0: Krass. Okay.
2: Dann kommt Cookie.
0: Ja, Cookie.
2: Damit habe ich nicht gerechnet, aber das ist geil. Auch so, wenn diese Stückchen da drin sind, ist so, boah, Junge. Und Platz 1 macht mich komplett fertig. Weil ich dachte, wer ist das? Das essen
0: Nein,
2: doch
0: das
2: eigentlich
0: ist nicht
2: nur
0: diese
2: so
0: Zahnpasta-Dings,
2: Rentner.
0: Ne?
2: Nein, Stracciatella?
0: Ach doch, das verstehe ich aber.
2: Nee, Digga. Stracciatella, da muss ich sagen, ohne mich?
0: Ich glaube, Stracciatella ist dabei, weil das ist einer der ersten fancy Sorten, die es dann gab. Es gab früher kein Cookie, kein Dings. Weißt du, es war so das erste,
2: Bruder,
0: was es gab.
2: Nee, ciao. Ich bin trotzdem, ich stimme mit diesem Ranking absolut nicht überein.
0: Was wäre denn dein Top 3, sag mal?
2: Meine Top 3 wären Mango, Vanille und irgendwas noch so Vanille-Schokoartiges.
0: Vanille-Schokoartiges?
2: Ja, irgendwas. Das ist Stracciatella, ne?
0: Ja, ich glaube schon.
2: Scheiße. Was sind denn eure Top 3 Eissorten? Schickt uns doch mal eine Sprache an 01737690903.

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0: Ride it hier um kurz nach 11 bei Next mit Litos und Anka zusammen. Wir haben hier ein sehr kühles Studio. Wir chillen ja eigentlich ganz gut gerade. Ich glaube, Anka macht sich auch ein Chilligen. Sie ist noch am Essen, will deswegen nicht reden. Schäm dich nicht, alles gut.
1: Boah, ey, ich finde so Essgeräusche sind das Allerschlimmste, was man irgendwie... Findest du? Für mich ist das das absolut Schlimmste überhaupt. Deswegen will ich euch jetzt nicht die Ohren vollschmatzen. Ich knall mir gerade mal einen richtig geilen Morgenskier rein. Und der scheppert so ehrenlos. Es ist so geil, Junge.
0: Das Ding ist, euch will sie das ersparen, aber ich höre das die ganze Zeit. Ich würde es nur sagen. Ich höre das Schmatzen ein nach dem anderen.
1: Ja, sorry. Ich versuche das.

Ich glaube, wir alle hatten heute einen guten Start in den Tag. Die Sonne scheint, es ist ein guter bis schöner Tag. Und dann gibt's noch die Türken. Die Türken sind heute Morgen aufgewacht, haben sich das Spiel reingezogen und wurden einfach mal gebackpfeift vom Leben. Und das ist auch wirklich richtig schade und es tut mir auch im Herzen für euch weh. Jungs, aber was war das bitte für eine Performance? 1-0 gegen Paraguay. Die haben sogar mit 10 Mann gespielt. Da mit dieser neuen Regelung ist da einer runtergeflogen, weil er natürlich seine Hand vorm Mund hatte. Und man kann ja nicht mehr nachvollziehen, was sagen die dann. Deswegen wird er einfach vom Platz gestellt. Und die Türken haben einfach das zweite Spiel in Folge ohne ein eigenes Tor beendet. Und ich muss sagen, es war einfach witzig. Ich bin heute Morgen aufgewacht, habe TikTok geöffnet und habe mir ein Video nach dem anderen von Abdu und Mert reingezogen, wie die da durchgedreht sind und deren gesamten Nationalmannschaft beleidigt haben. Trotzdem muss ich sagen, ich fühle auch ein bisschen mit, weil ich finde, die Türken haben eine geile Nationalmannschaft. Ihr seid auch geile Typen. Anka hat es vorhin auch schon gesagt, es ist vielleicht gar nicht so schlecht, dass ihr jetzt verloren habt, weil ihr würdet sonst randalieren schon um 8 Uhr morgens und die Leute würden nicht zur Arbeit kommen. Ich vermisse es aber ein bisschen. Also die türkischen Fahnen und so Gehupe mit dem Auto, das war eigentlich immer ganz geil, auch am Hauptbahnhof. Ja, das wird dieses Jahr nichts. Also vielleicht das letzte Spiel gewinnt ihr noch, aber das ist so ein bisschen, ja, Spiel für nichts. Also ihr seid raus. Obwohl, es besteht noch eine ganz kleine Wahrscheinlichkeit, dass ihr es vielleicht als schlechter dritter Platz noch schafft. Aber ihr könnt trotzdem was anderes. Musik zum Beispiel mit Summer Jam und Billa Joe. Da seid ihr gut. 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

0: Die meisten kennen sie wahrscheinlich von diesem Song hier. Das ist Rage Girl mit Nina Chuba. Kota. Damals, als das auf meinen TikTok gekommen ist, bin ich darauf selber Crash Out gegangen, weil es hat wirklich eine big, big Energy gehabt. Und sie ist da wirklich zum ersten Mal mir musikalisch aufgefallen. Jetzt ist sie auch auf dem Hurricane. Und für uns war gestern Marisa vor Ort, hat ein bisschen mit ihr gequatscht. Sie hat da auch einen Auftritt. Und da sie noch nicht so lange da ist, haben wir uns natürlich gefragt, ey, kämpfst du noch so ein bisschen mit Lampenfieber oder nicht?
1: Ich habe auf jeden Fall noch Lampenfieber. Meistens für die ersten paar Songs habe ich noch Lampenfieber, aber dann check ich langsam den Vibe der Crowd. Ich merke, die sind nett, die lächeln, die haben eine gute Zeit und dann geht es meistens wieder weg.
0: Das ist auch nicht easy als Upcoming-Künstlerin, sich da so durchzusetzen. Gerade bei Frauen wird auf der Bühne ja auch ein bisschen mehr erwartet. Das hat sich ja letztens schon gezeigt, als Justin Bieber da auf dem Laptop nur so ein bisschen seine Songs performt hat und wir da gesehen haben, wie alle anderen richtig abgerissen haben. Und natürlich stellen sich da so andere Fragen, gerade für Jüngere, die auch Musik machen. Ey, braucht man eigentlich noch ein Musikvideo? Ist es overrated oder underrated? Das sagt Kyla dazu.
1: Overrated, weil man kann wirklich mit einem kleinen Budget und einer guten Vision extrem viel machen. Wirklich, ich habe die geilsten Projekte mit so kleinen Teams gemacht, auch teilweise nur mit meiner besten Freundin, weil wir einfach extrem motiviert waren und meinten, wir kriegen das jetzt hin, wir machen was Geiles. Deswegen, es muss nicht fancy sein. Es muss nur motiviert sein.
0: Klingt so ein bisschen nach Independent, aber das ist sie schon lange nicht mehr. Sie ist seit 2022 schon bei Sony gesigned, aber wirkt sich trotzdem noch sehr low-key, muss ich sagen. Hat den einen Song jetzt Rage Girl, der hat schon knapp 4 Millionen Streams gemacht, aber da sind natürlich auch große Namen drauf. Sie als Künstlerin entwickelt sich gerade, aber ich finde, sie fährt einen richtig coolen Film und ja, wir haben sie gefragt, ob sie noch andere Sidequests macht oder was sie allgemein vom Sidequesting hält.
1: Underrated. Bring back Sidequests. Für jede Nacht, wo man rausgeht, braucht man Sidequests.
0: Ich weiß nicht, irgendwie klang das gerade, für jede Nacht, wo man rausgeht, braucht man Sidequests. Das ist so ein bisschen so dieses Storytelling. Braucht man irgendwas, was man später erzählen kann? Wisst ihr, was ich meine? Jede Nacht so, man macht Dinge einfach for the plot, man. Das ist schon ein wildes Ding.

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0: Dracula Remix von Jenny.
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0: Mit Anker um 11:30.
2: Die USA und der Iran wollen anscheinend heute in der Schweiz über ein Ende des Krieges sprechen. Das berichten mehrere US-Medien. US-Unterhändler Witkoff sei schon auf dem Weg in die Schweiz, genauso wie der iranische Außenminister. Bundesbauministerin Huberts hat die geplanten Kürzungen beim Wohngeld verteidigt. Die SPD-Politikerin verwies in der Rheinischen Post auf die schwierige Haushaltslage. Die Kürzungen beim Wohngeld würden leider alle bisherigen Empfänger betreffen. Ein Drittel der bisherigen Wohngeldhaushalte werde, so Huberts, wörtlich ausfallen. Die Türkei hat auch ihr zweites Spiel bei der Fußball-WM verloren und ist damit schon nach der Vorrunde raus. Gegen Paraguay stand es am Ende nämlich 0:1. Brasilien hat mit 3:0 gegen Haiti gewonnen, Marokko konnte sich mit 1:0 gegen Schottland durchsetzen und die USA gewannen mit 2:0 gegen Australien. Und das Wetter heute, gerade geht's noch, es ist okay, also in manchen Orten, ich sehe hier, regnet gar nicht mehr. Sollte nirgendwo mehr regnen. Also von daher ganz angenehme Werte noch gerade um die 22, 23 Grad und Sonne.
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0: Top 5 Naturgerüche für dich.
2: Oh,
0: ja, hau mal raus,
2: frisch gemähter Rasen.
0: Starker Call.
2: Ist absolute Top 1. Ich liebe das. Danach Top 5. Reicht doch
0: nicht. Ich geb dir eine Top 3.
2: Okay, Platz 2 ist, wenn so Gewitter aufzieht im Sommer und die Luft so einfach danach riecht, das ist richtig geil. Und Kontrastprogramm dazu, wenn es im Winter richtig, richtig kalt ist und die Luft so in der Nase brennt quasi. Ich weiß nicht, ob das wirklich ein Geruch ist oder eher dieses Gefühl, aber wenn du so weißt, so boah, da kommt richtig.
0: Doch, den gebe ich dir, das
2: Checkst
0: ist nice.
2: Du?
0: Ja, doch. Okay. Ich glaube, das ist fast alles, was ich auch feiere. Ja. Ich finde es auch geil, wenn irgendwie so ein Gärtner so die Hecke so runterschnibbelt, dann riecht das auch sehr intensiv.
2: Witzig, ne?
0: Genau, ja, das hat schon irgendwas. Und halt dieses Regenwald-Feeling. Ich weiß nicht, ob du das meinst mit Gewitter.
2: Ja.
0: Doch,
2: ich glaube schon, ja.
0: Das Regenwald-Feeling ist verrückt. Das hatten wir jetzt letztens irgendwann. Das war wirklich echt richtig geil.
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1: Denial is a River von Doechii. Und dieser Song hier, ne? Unglaublich, wie Big Sean hier reinkommt. Das habe ich noch nie gehört von ihm. Was, Bro? Und was ein krasser Flow. Zusammen mit Ugel und Scott Storch wird hier ein ziemlich bounciger Song gebaut, ehrlich gesagt. Weil er hat auch einen Drop und so. Das ist schon wild. Big Sean ist sowieso underrated. Ich weiß noch, 2016, 17 haben wir den Tod gefeiert. Dann hat er so einen kleinen Dip gehabt. Alle haben ihn gehatet, haben gesagt, Big Sean ist fell off. Und jetzt will er sich zurückarbeiten scheinbar. Das hat schon Energy. Ich bin echt gespannt, wie der zurückkommt. Er war low-key einer meiner Favorite Artists, weil er hatte irgendwie ein bisschen Klasse. In diesem ganzen Trap-Kosmos hat das schon ein bisschen Flair gehabt. Hat sich abgehoben. Das hier ist Buddy Drop von Ugel, Big Sean und Scott Storch. Man.

0: Reezy mit Shoot.
1: Digga.
0: Ja.
1: Sonnencreme hat ein Ablaufdatum. Was meinst du damit,
0: nein,
1: Digga?
0: Niemals. Ich dachte, das ist unsterblich.
1: Ja, schwöre, ich habe auch noch meine Sonnencreme aus dem letzten Urlaub 2020 und ich hätte schwören können, so ja, okay, fühlt sich vielleicht ein bisschen weird an, ein bisschen schmierig. So, weißt du, was geht noch, aber nein. Sonnencremes halten, wenn sie quasi einmal geöffnet wurden, nur ungefähr ein Jahr. Das steht hier einfach bei Deutschlandfunk Nova.
0: Ja, aber jetzt mal ehrlich, wird das dann giftig oder was? Was soll damit passieren?
1: Ja, kommt drauf an. Also normalerweise nicht. Die verliert dann aber halt ihre Wirkung. Und wenn du dich dann in die Sonne legst, hast du halt effektiv einfach keinen Schutz mehr. Und wir wissen, die Sonne ist 100% krebserregend. So, checkst
0: ja,
1: du?
0: Ja, ich check.
1: Aber es gibt actually irgendwie so einen Stoff, der die Sonnencreme in Anführungszeichen gefährlich macht. Und zwar Octocrylen. Muss man sich, glaube ich, nicht merken, aber vielleicht merkt euch das ja. Das ist ein UV-Filter, der von der Internationalen Agentur für Krebsforschung als potenziell krebserregend eingestuft wird. Und wir wissen ja, so mit potenziell krebserregend, das ist eigentlich kein Drama. Also gefühlt alles ist potenziell krebserregend. So ja. Leben ist potenziell krebserregend, so weißt du. Aber man könnte vielleicht darauf achten. Generell ist nicht schlimm, wenn du dich aus Versehen damit eincremst, aber vielleicht dann eher wegschmeißen, so checkst du?
0: Ey, Digga, es ist irgendwie, also das sind so Dinge, über die denkt man gar nicht
1: null
0: nach, weißt du, was ich
1: nicht.
0: Meine? Das ist einfach da, bis es leer ist und ja. Dann hole ich es mir neu, so, ne? Aber ja. Das ist halt ist schon nervig, weil es gibt auch einfach diese Produkte, die in meinem Kopf allgemein kein Ablaufdatum ja. haben, ne? Also die sind für immer haltbar, zum
1: Soßen.
0: Beispiel Zahnpasta.
1: Sei ja auch das.
0: Das darf nicht ablaufen, das kann nicht sein. Gut, wenn du jetzt eine Zahnpasta 5 Jahre benutzt, Bro, I don't know, wie oft
1: ne,
0: putzt du deine Zähne, mein Ach, also ist schwierig. Aber danke, dass du uns informiert hast, Digga.
1: Ja,
0: ne?
1: Gerne.

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0: Mut. Sag mal, Anke, wie ist dein Mut hier um 12 Uhr bei Next?
1: Boah, ja, ganz gut. Ich bin auf jeden Fall ein bisschen fertig. Ich habe ja die Woche schon früh gemacht. Also dann immer um 4.30 Uhr aufstehen. Das war dann ganz geil, heute mal nicht um 4.30 Uhr aufstehen zu müssen, sondern so, weißt du, ich bin dann halt voll in diesem Tagesablauf drin quasi. Bin um 5 Uhr irgendwie aufgewacht und war dann so, boah, geil, jetzt nochmal Augen zu machen. Hab dann bis 8 nochmal gepennt. Aber Junge, mit dem Wetter und so, das knallt bei mir so ehrenlos rein.
0: Du bist eh so ein Anti-Sommer-30-Grad-Typ, ne? Also du magst das nicht so.
1: Ich mag Sommer, aber ja. Ich kann 30 Grad, gerade wenn man irgendwie produktiv sein muss. Und ich bin ja gerade auch noch am Bachelorarbeit schreiben. So.
0: Scheiße.
1: Bruder, ich bin halt nicht diejenige, die sich dann an den See setzt und da schreibt.
0: Ich weiß noch, Joker meinte bis Oktober. Glaubst du, das ist jetzt, ist das real?
1: Bis August will ich durch sein.
0: Bis August,
1: ja,
0: okay.
1: Aber bei dem Wetter ist das halt voll schwierig, weil wie willst du nachdenken?
0: Ja,
1: das Einzige, was bei dem Wetter funktioniert, ist ein kühles Bier rein und irgendwie
0: Wasser.
1: Ich finde
0: auch, man kriegt auch voll das schlechte Gewissen, dass man nicht rausgeht bei dem Wetter.
1: Genau,
0: ne? Also
1: wobei,
0: man ist so,
1: jetzt gerade denke ich noch, okay, es ist Juni, wir haben noch ein, zwei Monate vor uns an Sommer, also jetzt nochmal einen Sommertag verpassen, geht schon fit.
0: Weiß ich nicht. Ich kann das noch nicht mit mir vereinbaren, aber ich versuch's.

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1: Rapster von Polo G. Und fast 80.000 Leute feiern gerade in Schese Hurricane Festival, Kraftklub, Youngblood, 21 Pilots, Florence, And the Machine, BHZ, Digga, wie viele Namen kann ich noch vorlesen? Ganz viel Party auf dem Campingplatz. Mittendrin ist für uns Leo aus dem Next Team. Leo, ist schon jemand umgekippt bei dieser Hitze oder bist du schon umgekippt?
2: Ja, nee, ich zum Glück nicht, aber ehrlich gesagt, so manche Menschen schon. Das ist schon ganz schön heftig, muss echt auf dich aufpassen. Ist nichts Dramatisches passiert. Ich habe eben mal hier mit den Sanitätern gesprochen, aber die Temperaturen sind schon echt heftig. Ist in Bremen ja gerade auch so, aber hier, klar, wenn du den ganzen Tag in der Sonne bist, viele rennen hier mit so Corona-Masken rum, weil es total staubig ist hier auf dem Eichenring in Schese. Viele Sonnenbrände, echt, da verchecken Leute das immer noch, sich irgendwie einzucremen. Viel Schweiß. Ich war da gestern im Moshpit ganz vorne bei Kraftklub, ganz viele pitchnasse Menschen, die dann da an dir dran sind. Das ist schon echt heftig, aber auch geil. Ich bin jetzt eben nochmal hier über einen Campingplatz gegangen. Da war aber trotzdem noch gute Laune.
3: Meine Stimme ist leider auch schon weg. Für den Scheiß.
2: Ja, das war Max aus Sieke. Also wir haben Halbzeit, müsst ihr wissen. Ne? Kommen ja hier noch zwei Tage Konzerte, heute und morgen. Aber die Laune ist gut, ja.
1: Und bis 5 Uhr wurde letzte Nacht noch gefeiert. Also nach den Konzerten waren noch DJs am Start und haben aufgelegt. Was waren so die Highlights bis jetzt?
2: Ich habe mich da auch immer umgehört. Da sagt natürlich jeder was anderes. Sehr subjektiv. Es sind ja hunderte Bands, die jetzt hier spielen. Aber Kraftklub habe ich wirklich oft gehört. Die haben ja gestern Abend gespielt. Das war schon krass. Es lief den ganzen Tag an der großen Bühne hier so ein Countdown runter. Also auch wenn du mittags schon auf dem Infield, auf dem Festivalgelände warst, du diesen riesen Countdown gesehen. Der lief dann runter. Da stand da morgens noch 10 Stunden, bis Kraftklub spielt. 9 Stunden, 8 Stunden. Der lief dann da die ganze Zeit runter. Und mitten in der Nacht ist der Countdown dann abgelaufen. Um 23:30 nachts ging hier los, 1,5 Stunden, völlig durchdrehend auf der Bühne. Ein riesen Feuerwerk dann auch. Die haben da echt auch viel abgefeuert. Ich habe dann eben hier nochmal mit Sarah aus Nienburg gesprochen. Die fand Kraftklub auch richtig geil.
4: Die waren zwischendurch so hinter den ersten Wellenbrecher. Die waren bei den Leuten. Der Typ ist durch die Menge gelaufen. Das war cool, der war im Publikum. Irgendwie, wie die Art und Weise, wie die gefilmt haben. Er hatte ständig die Kamera in der Hand. So Selfie-Animation. So. Das war richtig cool.
1: Ja, nice.
2: Genau, das war echt krass. Also ihr müsst euch das vorstellen, hier sind 80.000 Leute ungefähr auf dem Festivalgelände und da waren dann gestern, ich würde schätzen, 50.000 auf jeden Fall. Und die waren aber nicht die ganze Zeit nur vorne auf der großen Bühne, sondern auch mal mitten in der Menge, hatten dann, wie gesagt, diese Kamera und haben so in so einem Selfie-Modus sich selbst gefilmt. Das konnte man auf den Leinwänden sehen. Und wenn man die Musik mag, das empfindet ja jeder anders, aber dann war das schon echt ein krasses Konzert.
1: Und nach all dieser Power und nach diesen Highlights, wie geht's weiter? Was steht heute noch an?
2: Ja, es ging jetzt vor 10 Minuten, gingen hier die Türen auf dem Infield, dann können hier Menschen wieder drauf. Heute musikalisch, ich habe den Plan hier neben mir liegen, Florence and the Machine, heute Abend freuen sich, glaube ich, viele drauf. Endlich mal eine weibliche Headlinerin, das war ein Riesenthema, dass viele gesagt haben, viel zu viele Männer, die hier abends Headliner sind auf den Bühnen. Dann jetzt eine Frau hier heute Abend, 21 Pilots, freuen sich auch viele drauf. Und Finch natürlich, ganz, ganz spät, da fängt erst um 12:30 an heute Nacht, also das wird dann auch wieder ein langer, heißer Tag hier.
1: Also ihr habt es gehört, eine Menge Highlights zwischen Bremen und Hamburg, da feiern gerade fast 80.000 Leute beim Hurricane Festival, aber es ist staubig, es ist heiß. Passt auf euch auf, wenn ihr da seid. Und klang aber, ich sag, klang crispy, Digga.

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0: 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Und dieser Song hier von Dadan und Jamin, das habe ich übrigens gelernt, dass man den Mann nicht Jamin nennt, sondern Jamin. Und ich höre den schon seit Jahren und irgendwie war ich so voll perplex und dachte mir so, Bro, what the fuck, irgendwie, das ist so wie bei Kehlani und alle haben sie Kehlani ausgesprochen. Wisst ihr, was ich meine?
1: 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Ey, ich kenne dieses Spiel, das ist kein Dilemma.
0: Da dann mit so einem Flow, der sehr viel Vibe mitbringt und ein bisschen an Inhalt, aber schwächelt, ehrlich gesagt. Also ich check schon, aber mir fehlt da was. Ja gut, das Melodische kann er gut, wenn er so mit ein bisschen Autotune raufgeht und so. Und der ist ja auch übel erfolgreich. Ich habe letztens erst gecheckt, dass der fast 5 Millionen monatliche Hörer hat. Das ist unglaublich. Der ist ja mit Luciano so auf diese Level. Der ist Superstar. Jetzt gerade aktuell ist, glaube ich, die meistgestreamteste Künstlerin Shirin David durch diesen ganzen Hype jetzt. Du bist gut genug, ne? International auch viele Hörer. Das hat natürlich nochmal ordentlich draufgeschlagen. Finde ich schon krass. Aber Jamin, sehr underrated. Jamin, guck mal, da fängt schon wieder an. Wieder den Namen falsch gesagt. Aber er hat wirklich die Vocals. Ist so ein bisschen der deutsche Chris Breezy, was so seine Vocals. Er hat so diese High-Töne, diese High-Keys. So, da komme ich nicht hin, Lan. Aber schon krass. Hier ist Verflucht von Dadan und Jamin.

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2: Die Bremer CDU hat Wiebke Winter zu ihrer Spitzenkandidatin für die Bürgerschaftswahl im nächsten Jahr gewählt. 92% der Stimmen gingen beim Parteitag an die 30-Jährige. Sie will die erste Regierungschefin in Bremen werden. In Oldenburg ist heute wieder Christopher Street Day. Unter dem Motto Haltung zeigen, weiterkämpfen. Neben einem Kulturfest auf dem Schlossplatz gibt es auch eine Demo durch die Stadt. Und noch kurz zum Sport. Werder Bremen hat offiziell bestätigt, dass Verteidiger Mitchell Weiser bleibt. Der Verein hat den Vertrag verlängert. In der letzten Saison konnte Weiser verletzungsbedingt gar nicht spielen. Ja, und mittlerweile checkt ihr, das wird ein richtiger Banger-Sommertag. Temperaturen sind richtig hochgeklettert in der letzten Stunde gefühlt. Von so 23 auf jetzt 27 Grad. Dazu wenig Wolken und viel Sonne.
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1: Christopher Street Day. Da schauen wir auch gleich vorbei, oder? Also was heißt wir? Jemand von unserem Next-Team.
2: June
1: schaut da auf jeden Fall mal rein und erklärt uns so ein bisschen oder verbildlicht uns, was da eigentlich so abgeht. Digga. Ich hab da eigentlich Bock drauf, das ist nur eine Viertelstunde, also bleibt dran, wenn ihr da auch Bock drauf habt, das zu hören und zu genießen.
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0: Die Out Your Pockets von Juice WRLD an dieser Stelle. Ich kann keinen Song von Juice WRLD vergehen lassen ohne ein Rest in Peace. Trotzdem nehmen wir gute Laune jetzt mit, weil die Sonne scheint, die Sonne knallt und es ist Christopher Street Day in Oldenburg. Es ist bunt, es ist schön, es ist voller Liebe. Unter dem Motto sind die heute unterwegs, Haltung zeigen, weiterkämpfen und June genießt, glaube ich, gerade auch ihr Leben. June aus dem Next Team. Sag mal, was machen Sachen?
1: Digga, ich bin so froh, dass ich mich richtig fett eingecremt hat mit 50er Sonnencreme. Ey, die Sonne knallt richtig, aber es ist auf jeden Fall richtig schön. Und ich habe ein Mädchen getroffen, sie hat ein Schild dabei, sie hat drauf geschrieben, Liebe gegen Hass und mit grünen Herzen drauf. Besser hätte man das ja nicht für heute zusammenfassen können, Marie.
2: Ja, ich finde, Liebe gegen Hass sagt schon einfach sehr viel aus. Wir wollen hier heute auf dem CSD liebevoll und friedlich demonstrieren. Ganz stark gegen den Hass, ganz klar gegen Ausfeindung.
1: Und du hast mir eben erzählt, in deiner Schule ist das zum Beispiel auch immer noch ein Thema, was gar nicht so einfach ist.
2: Ja, genau. Also gerade in meiner alten Schule wurden viele Menschen auch beleidigt. Menschen, die vielleicht noch nicht geoutet waren. Menschen, die in Anführungszeichen, sag ich mal, schwul aussahen beispielsweise. Und einfach Ausgrenzung erlebt haben. Und das ist einfach, das fand ich ganz schlimm.
1: Was hat das mit dir gemacht, das anzugucken?
2: Also zum einen war es natürlich auch erstmal ganz komisch, weil ich persönlich gar nicht mehr so denke. Für mich ist jeder Mensch gleich, egal welche Sexualität oder sexuelle Orientierung er hat oder sie hat. Und es war für mich erschreckend zu sehen, dass es Leute gibt, die immer noch so viele Vorurteile haben.
1: Also ist das immer noch ein großes Thema in deiner Generation auch?
2: Ja, auf jeden Fall. Also ich denke, es kommt auch immer so ein bisschen auf den Kreis an, in dem man sich bewegt. Aber ich glaube, das ist schon immer noch sehr aktuell, gerade so unter den jungen Leuten, ja.
1: Und wie lebst du heute hier, diesen Tag? Worauf freust du dich?
2: Also ich freue mich ganz besonders auf die ganzen Menschen, die hier sind. Ich freue mich auf die ganzen coolen Outfits. Ich habe schon Leute mit Flügeln gesehen. Ich habe schon Leute gesehen mit riesigen Kopfbedeckungen.
1: Digga, und da vorne ist einfach ein Hochzeitsparty. Heiraten
2: ja,
1: hier heute.
2: Das ist auch wirklich krass. Wirklich total schönes Zeichen. Die habe ich noch gar nicht gesehen. Müssen wir gleich nochmal spotten.
1: Bei Bella und Jan kannst du mal vorbeistiefeln.
2: Okay, das mache ich gleich auf jeden Fall noch. Aber ich freue mich auf die Leute hier. Ich freue mich auf das gute Wetter, auf die Musik.
1: Und ordentlich dancen dann später.
2: Ja, und ordentlich dancen, ganz genau.
1: Also, gute Stimmung hier auf dem CSD in Oldenburg. Kommt vorbei um 13 Uhr, also in so 15 Minuten, geht auch der große Umzug mit den, keine Ahnung, 5000 Wagen los.
0: Junge, ganz viel Liebe an dich, June, ganz viel Liebe an den CSD. Habt Spaß und feiert für Freiheit und Liebe. Mua.

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0: Don't Start Now, Dua Lipa, hier um 13 Uhr bei Next mit Litos und Anka. Und ich durfte gerade die letzten zwei Minuten die niedlichste Stimme von Anka jemals hören, weil sie einen süßen Wauwau gesehen hat.
1: Mann.
0: Und ich dachte, ich muss jetzt alle Süßigkeiten, die ich gerade noch in mir stecken habe, einfach mal rausballern.
1: Das sagt Stunner und das sagen Joker auch immer, dass meine Stimme sich so ändert und ich check das, aber ich kann legit nichts dagegen tun.
0: Es wird so eine Baby-Voice.
1: Ja, weil ich einen Hund sehe, jetzt direkt so, oh mein Gott, tiny, sehe die süßen Wauwau. Ich kann nichts machen einfach, das ist automatisch.
0: In dem Moment hat man auch das Gefühl, du würdest nichts mehr lieben als so Welpen, Hunde, weißt du, das ist
1: ja,
0: das, was der, das,
1: obviously,
0: das triggert irgendwas.
1: Hallo,
0: in dir, ne?
1: Wer liebt keine Welpen oder Hunde?
0: Doch, also ich liebe die auch alle.
1: Ja.
0: Ich liebe die alle.
1: Also von daher, ich glaube, das ist so hormonell bedingt auch. Ich finde auch,
0: das ist so ein Beispiel, wo Männer nicht mehr auf Männlichkeit achten. Checkst du,
1: bei
0: was
1: so
0: ich meine?
1: Tieren.
0: Die kommen dann so, die sind auch am quietschen, weil die das
1: ja
0: auch süß finden. Das
1: wobei,
0: ist ganz oft so.
1: Kommt sehr drauf an. Also ich habe auch eine Freundin, die sagt, sie fühlt Tiere überhaupt nicht.
0: Ja,
1: ich denke
0: okay.
1: So, was ist mit dir, Girl?
0: Da stimmt irgendwas.
1: Wie kann
0: nicht
1: das sein?
0: Obwohl, ich will sie nicht fronten, aber du weißt, was ich meine,
1: doch,
0: oder?
1: Doch, ich fronte die schon.
0: Echt?
1: Ja, ja.
0: Ja, okay.

0: Es ist gerade der absolute Heimfilm, Hypefilm in den USA. Backrooms, basierend auf einer Creepypasta, also eine fiktive Horrorgeschichte, die online von jedem weiterentwickelt werden kann. Jule aus dem Next Team, der Film ist trotz Mini-Budget jetzt schon einer der erfolgreichsten Filme des Jahres.
1: Ja, weil die Leute das Kino einfach dumm stürmen. Auch mein Kinosaal war richtig full, als ich da war. Backrooms basiert auf einem viralen Meme. Dazu hat der 20-jährige Kane Parsons erst eine Kurzfilmserie auf YouTube veröffentlicht und jetzt eben von Hollywood das Go für diesen Kinostreifen bekommen.
0: Okay, krass. Du sagst also, man muss da auf jeden Fall rein.
1: Also für Horrorfans ist das safe ein Must-See. Im Zentrum geht's um Clark, der hat ein ziemlich beschissen laufendes Möbelhaus und entdeckt da plötzlich hinter einer Wand so mehrere Hinterzimmer.
2: Ich habe was gefunden. Im Laden.
3: Okay. Was haben Sie gefunden?
2: Einen Ort. Ich habe einen Ort gefunden.
1: Diese Hinterzimmer haben alle so gelbe Wände, einen gelben Teppichboden, so Leuchtstoffröhren als Licht an der Decke, die ganze Zeit auch so summen. Also es ist auch eher so ein Pissgelb als jetzt so ein schönes Pastellgelb. Und sonst ist da eben nicht viel. Diese Hinterzimmer, die scheinen wirklich ewig weiterzugehen. Die Frage ist, ist Clark da allein?
2: Hallo? Ist da jemand?
0: Digga, aber lass mich raten, er ist nicht allein.
1: Nope, irgendwas lebt in diesen Backrooms und Clark will beweisen, dass da was nicht stimmt.
2: Gut, filmst du?
4: Ja.
2: Folgt mir.
5: Clark, was ist das?
2: Genau das will ich herausfinden. Seit ich den Ort kenne, komme ich jede Nacht her und trotzdem bin ich erst am Anfang. Ich lass dich langsam runter. Zieh mich auf! Was hast du gesehen?
1: Mehr will ich gar nicht sagen, ich will ja auch niemanden spoilern. Für mich funktioniert der Film vor allem über die Atmosphäre. Also die Story hat hier und da so ihre Schwächen und ist so ein bisschen belanglos, aber die Atmosphäre ist wirklich crazy in diesem Film. Ich habe mich einige Male echt richtig erschrocken. Ich hasse auch so diese POV-Shots, wenn man nicht so richtig weiß, was einen erwartet, weder hinter rechts noch vor einem irgendwie. Mhm. Also Popcorn-Kino im besten Sinne, der Hype, der ist berechtigt.
0: Backrooms könnt ihr jetzt im Kino sehen und for free so einen kleinen Herzinfarkt bekommen. Ich habe alleine bei dieser Soundkulisse gerade, habe ich mich fast eingeschissen.
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Ich habe ein neues Lieblingswort und das heißt bescheuert. Und ich finde, das ist ein Adjektiv, das kann man für alles benutzen. Das ist bescheuert geil. Das ist bescheuert lecker. Das ist bescheuert bescheuert. Wisst ihr, was ich meine? Und wenn ihr das jetzt auch in euer Vokabular integrieren wollt, dann Shoutouts an meinen besten Freund Elias, weil der hat das mal vor 5 Jahren gesagt.

sagt und meinte, Bro, das Wort bescheuert ist so krass, man muss es mehr abusen, man muss es mehr benutzen. Genauso wie Quatsch. Junge, du erzählst nur Quatsch, du babbelst nur Quatsch. Das sind so Wörter, die feiere ich einfach. Ich empfehle es euch. Nimm's mit. Das nächste Mal, wenn irgendein Fit von einem Bruder oder einer Schwester von dir geil kommt, sagt der Junge, dein Fit ist bescheuert, Junge.

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0: Victory Lap von Fred Again, Skepta, Black Boy Max, der eigentlich gar nichts damit zu tun hat. Ich weiß bis heute nicht, warum er da drauf ist. Ich glaube, der Song ist bei ihm im Stream entstanden. Deswegen ist er mit dabei. Ein bisschen Marketingstrategie.
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0: Mit Anker um 2:30.
2: Die Bremer CDU hat Wiebke Winter zu ihrer Spitzenkandidatin für die Bürgerschaftswahl im nächsten Jahr gewählt. 92% der Stimmen gingen beim Parteitag an die 30-Jährige. Sie will die erste Regierungschefin in Bremen werden. In Oldenburg ist heute wieder der Christopher Street Day unter dem Motto Haltung zeigen, weiterkämpfen. Neben einem Kulturfest auf dem Schlossplatz gibt es auch eine Demo durch die Stadt. Und noch kurz zum Sport. Werder Bremen hat offiziell bestätigt, dass Verteidiger Mitchell Weiser bleibt. Der Verein hat den Vertrag verlängert. In der letzten Saison konnte Weiser verletzungsbedingt gar nicht spielen. Und das Wetter wird nur noch besser, also für alle, die richtig fett Sonne mögen und heiße Temperaturen. Gerade liegen die so um die 27 Grad, zur Küste hin ein bisschen kühler. Ja, und so bleibt das heute auch. Ja.
0: Du hast ja vorhin schon Loki ein Diss bekommen, als du erzählt hast, dass du, wenn du 10 Sekunden in der Sonne bist, kriegst du den übelsten Sonnenbrand.
2: Ja, jemand hat uns geschrieben, Redhead Things oder so. Ja, Ginger Struggle.
0: Ginger Struggle ist
2: crazy. Ich bin zwar nicht Ginger, aber ich bin auf jeden Fall sehr hell und wirklich 10 Minuten in der Sonne reichen bei mir schon, dass ich so ein bisschen rötlich werde.
0: Krass, bei mir ist das voll das Gegenteil. Ich gehe einfach raus und bin auch wirklich nur ein bisschen in der Sonne und schon fängt es an, dass ich braun werde. Weißt du, was ich meine?
2: Ich kann mir gar nicht vorstellen, woran das liegt.
0: Woran liegt das denn für dich? Bin ich ein Kind der Sonne?
2: Ja, genau.
0: Ja, auf jeden Fall. Nein, aber ich finde das irgendwie spannend, dass so Körper so voll unterschiedlich wirken. Mein Dad ist genauso wie du. Er geht raus, der ist so rot wie eine Tomate plötzlich.
2: Sofort.
0: Und das ist irgendwie voll schade, weil die meisten Leute werden ja braun. Geiler.
2: Aber du weißt schon, sexier, dass braun eigentlich nur eine Schutzfunktion des Körpers ist.
0: Ja, weil wir sollen nicht so viel in der Sonne chillen und bla. Und
2: gar nicht.
0: Und ja, ich weiß schon. Ja, ist aber nicht so, ne? Wir wollen ja trotzdem alle sexy sein, ne?
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0: Disparate Youth von Santigold. Und ich habe einen anderen Song für euch, der in meinem Kopf auf jeden Fall sehr, sehr melancholisch klingt und irgendwie mich auch in die 2000er zurückschießen lässt.
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0: So simpler Pop, aber also ich weiß nicht, das ist so leichtfüßig auch, ne?
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0: Könnte auch ein WM-Song sein, ehrlich gesagt, so der deutsche WM-Song, klar nicht von dem Inhalt, aber von dem Mut her, es ist immer so ein bisschen lockerer. Es ist auch so ein bisschen sommerlich romantisch, aber komplett holt er mich nicht ab. Gerade jetzt, wo der Beat so ein bisschen reinkommt, wird's besser.
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0: Ich glaube, ich mag auch einfach nicht, wie der Mix mastered ist. Vielleicht hört ihr das auch. Also, er liegt zwar auf dem Beat, aber es ist nicht so eine komplette Harmonie zwischen Beat und Stimme. Hört nochmal hin. Die Stimme liegt irgendwie zu weit zurück. Vielleicht ist das, was mich stört. Ich glaube, das ist, weil der Song an sich ist ja nicht schlecht. Das hier ist Wie es ist von Montez. Locker, fluffig, bisschen Gitarre.

Jamaican Bam Bam von Ügel und Soito hier um 10 vor 2 bei Next. Was geht ab? Hier ist Litos. Ich war die letzten 3 Stunden, 3 Stunden und 50 Minuten am Start. Ich gehe jetzt gleich endlich raus in diesen Sonnenschein, in dieses Good Vibe Wetter. Schau mir da gleich noch ein Event von einem Shabab von mir an, da so Indigo. Da sind die am Breakdancen. Das wird, glaube ich, auch richtig geil. Ist im Viertel. Checkt auf jeden Fall ab. Und Digga, irgendein kühles Getränk. Weiß ich nicht. Ist so. Auch wirklich maximal werde ich so ein Tempo von 2 km/h hinlegen, damit ich so das Schwitzen runterdrücken kann. Aber das kann man, glaube ich, gerade eh nicht aufhalten. Die nächsten 4 Stunden ist Friend für euch da. Und wir hören uns morgen früh wieder in aller Frische am Lo-Fi Sunday, Digga. Ich möchte auch ganz entspannt reinstarten. Aber ihr wisst, bei diesem Wetter wacht man eh so richtig, also ich weiß nicht, ich wache immer so verbraucht auf, weil ich einfach schwitze ohne Ende und es lohnt sich eh nicht, dann so zu tun, als wäre der Morgen so super entspannt. Ist es nicht. Aber hey, ich habe für euch CDY noch, La Cassette und Jazik hier am Start. Shababs, macht's gut.

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0: King Lil Nas X, hier mit dramatischem Klavier-Outro, lieb ich doch. Willst du noch haben was, ihr süßen Fan für euch am Start? Hello!
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0: Und ich lieb's doch, ne? Ich lieb das. Es ist heiß. Es ist dieses, du wachst schon morgens auf, hat Lied das gerade auch schon erzählt und du bist so, boah, Digga, die Nacht, die war ein bisschen anstrengend, weil es so warm war.
2: So geschwitzt.
0: Ja, ich auch, aber ich finde das geil. Das gibt mir so Urlaubsvibes.
2: Was? Nein, doch. Im Urlaub muss auch das Zimmer mindestens eine Klima haben.
0: Nee, selbst durch. Im Urlaub mache ich die Klima nicht wirklich groß an, weil ich mir denke, nee, ich hole mir eine Erkältung und so, ich bleib lieber dann, ich schwitze dann lieber.
2: Du bist so eine Kandidatin, die dann direkt erkältet ist?
0: Ja, ja, ich bin super empfindlich.
2: Dann können wir nicht zusammen in Urlaub fahren.
0: Nee, können wir auch
2: nicht.
0: Weil
2: bei mir auf mindestens, also 18 Grad muss schon sein, sonst kenne ich nicht.
0: Ja. Digga, ich würde instant krank werden. Ja. Nee, deswegen, I love to schwitz und du bist lieber kalt.
2: Ja,
0: ja gut, aber jetzt gerade im Studio ist so eine Temperatur von, was würdest du sagen, 24 Grad so?
2: Ja, aushaltbar.
0: Ist machbar. Leute, ich freue mich, den Nachmittag mit euch zu verbringen.
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Brand für euch am Start. Und das hier ist ein Banger. Like a Prayer von Madonna. Kennt das noch irgendjemand von euch? 1989 kam der raus, also schon unnormal lange her. Vielleicht haben eure Eltern den gehört oder so. Und das Lustige ist, jetzt können wir vielleicht zusammen zu diesem Track dancen. Mama und Papa und auch wir, weil es gibt eine neue Version. Von Josh Favas, Like a Prayer, hier in Dance Electronic Version. Und ich lieb's. Ich sag's euch ehrlich, das ist ein richtiger Gym-Track, oder? Auf dem Laufband oder so, wenn du da nochmal einen Satz oder so durchziehen musst. Geil, Leute. Deswegen hier Like a Prayer von Josh Favas.

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0: Genug von Kitschkrieg, Blumengarten, Shirin David und das ist crazy, dieser Hype, oder? Also was da gerade abgeht, ich krieg eine Meldung nach der anderen hier rein bei meinem Insta-Feed. Irgendwelche Rekorde gebrochen, was weiß ich nicht was. Shirin David ist durch diesen Song jetzt irgendwie auch eine der meistgehörtesten Künstlerinnen in Deutschland. Also es ist krass, was dieser Song nochmal für sie an Erfolg gebracht hat. Irgendwie über 6 Millionen monatliche Hörer. Dann ist es irgendwie, also du bist genug, gut genug auch noch der meistgestreamte Song in einer Woche 2026. Das ist abnormal. International haben die ja mittlerweile so viel Fame bekommen. Und auch auf TikTok gehen die ganzen Amis ab und sind so, Digga, ich kann diesen Song schon fast gar nicht mehr hören.
1: Ola, Ola, I can think of this song. Du bist gut genug. It's just so fucking annoying, bro.
0: Ja,

0: Sorry, aber was ist das für ein geiler Song? Ich habe den auch in meiner Playlist, hör den rauf und runter, tatsächlich sogar auf dem Weg zur Arbeit mit Chico von DJ Goja. Und auf schnelle Welle noch ein bisschen Geld machen und das auch noch für einen guten Zweck. Das passiert gerade in Schesel, da findet nämlich das Hurricane gerade statt. Und die Leute, die da im Ort wohnen, die verkaufen deswegen Festivalutensilien wie Campingstuhl und dies, das halt für ein bisschen Geld. Und um genauer zu sein, machen das die Bekel-Löwen. Next Reporter Leo kann euch erklären, wie das Ganze zusammenpasst.
1: Ja, ihr könnt euch das hier vorstellen wie ein riesengroßer Flohmarktstand direkt vor den Türen des Hurricanes. Hier wird alles verkauft, was in den letzten Jahren auf dem Campingplatz oder auf den Campingplätzen liegen geblieben.

0: geblieben ist. Also Zelte sehe ich hier, Gummistiefel, Campingstühle, Schlafsäcke und. Und genau darüber freut sich jetzt hier gerade zum Beispiel Tina aus Verden. Und was gab's für dich?
1: Ein Tisch, der hoffentlich zum Bierpong-Tisch fungiert. Das ist mega die geile Idee. Und weil das halt solche süßen Omas hier sind.
0: Ja, und dein Bierpong-Tisch, den du da jetzt gekauft hast, der war ja im letzten Jahr wahrscheinlich auch schon hier,
1: ja,
0: ne?
1: Da ist sogar schon ein Loch drin. Wer weiß, wer da schon Geschichte mitgeschrieben hat, welche Stars da schon drauf gespielt haben.
0: Ja, mit Omis meinst du liebevoll, glaube ich, Irmgard hier zum Beispiel aus Schesel. Irmgard aus Schesel. Sie sammelt am Hurricane Montag immer die liegen gebliebenen Sachen hier auf dem Campingplatz auf und sammelt die ein und macht die dann das Jahr über wieder fresh, also kümmert sich darum und verkauft die dann jetzt hier für den guten Zweck.
2: Also diese Sachen sind alle vom letzten Hurricane. Am Aufräumtag gehen wir rüber die Meile und suchen die ganzen Sachen, die da stehen gelassen werden.
0: Es bleibt ja leider viel liegen.
2: Ganz viel. Und das machen wir dann übers Jahr sauber. Und dann geben wir das so wie gestern, donnerstags und freitags, geben wir das dann gegen Spende fürs Kinderhospiz Löwenherz wieder ab.
0: Also das Geld geht an ein Kinderhospiz.
2: Ja, das ist schon eine tolle Sache.
0: Und jetzt Montag, wenn das Festival vorbei ist, dann geht ihr auch wieder über das Gelände und sammelt leider auch wieder die Sachen ein, die liegen.
2: Ja, natürlich.
0: Ein ewiger Kreislauf.
2: Ja, ja, ist doch schön, ne?
3: Prima. Ich wollte gerade sagen, Irmgard, Living Legend, dass sie das alles sammelt und macht und tut und dann auch noch für einen guten Zweck. Ey, Hammer.

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0: OG Kimo, Reezy, Oddworld, Money wollen wir alle, oder? Halb drei haben wir's. Ihr süßen Jetzt Nachrichten.
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2: Und das hat Anker für euch. Trotz einer geltenden Waffenruhe berichten libanesische Medien von neuen israelischen Angriffen. Das israelische Militär hält nach eigener Darstellung daran fest, die Waffenruhe hat der Iran zur Bedingung gemacht, um ein Friedensabkommen mit den USA zu schließen. Bremen will sich für schärfere Regeln in Deutschland gegen Autoposer stark machen. Wie der Weser-Kurier berichtet, schlägt das Verkehrsressort eine Bundesratsinitiative vor. Mit neuen Regeln soll es dann höhere Bußgelder und Fahrverbote geben. In Delmenhorst hat sich ein Mann in der Nacht in einem Supermarkt einschließen lassen. Laut Polizei klaute der 29-Jährige nach Ladenschluss ein Bettlaken und Tabak. Dabei löste er den Alarm aus. Als er dort durch einen Notausgang abhauen wollte, warteten dort schon die Polizisten. Und das Wetter geht langsam auf den Höhepunkt zu. Wir sind mittlerweile bei 29 Grad angekommen und richtig fett Sonne. Also hier strahlt es auch dolle rein. Passt auf euch auf, tragt Sonnencreme und haltet euch vielleicht ein bisschen im Schatten auf.
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0: 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Wo würdest du dich einschließen lassen wollen, wenn du so einen Freifahrtschein hättest?
2: Ey, ich sag in so einem Spieleparadies, weißt du, von früher, ja, dann so mit meiner besten Freundin und so Zugang zu den Musikanlagen oder so.
0: Das
2: und dann fett
0: Musikpumpen
2: dadurch. Du?
0: Ich weiß gar nicht, irgendwie habe ich sofort an ein Möbelhaus gedacht, aber was total dumm ist, weil was willst du dann da machen?
2: In dem Bett schlafen.
0: Ja, war richtig dumm eigentlich. Aber eigentlich so Spiel. Kennst du noch diese Sendung oder kennt ihr noch diese Sendung, wo wenn die das gewonnen haben, das Spiel, die Kinder, dann mit dem Einkaufswagen durch die ganzen Gänge und dann konnten die alle Spielzeuge in den Einkaufswagen nehmen und alles, was die geschafft haben, konnten die mitnehmen?
2: Also auf jeden Fall besser als ein Bettlaken und Tabak, würde ich sagen.
0: Ja, safe, aber irgendwie finde ich das auch traurig, weil vielleicht wollte Mucki einfach nur verschlafen,
2: ein frisches Bettlaken
0: und vielleicht eine rauchen dabei.
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0: Excuse me, can I please talk to you?
1: Oh Mann, ey, alle haben gedacht, die Türken, die nehmen Bremen auseinander mit Autokorsos, dies, das bei WM-Spielzeiten von 3, 4, 6 Uhr und so. Ja, die Türken konnten nicht mal ein Tor erzielen, nichts mit Autokorsos dieses Jahr. 1-0 haben sie letzte Nacht gegen Paraguay verloren und Can aus Delmhorst ist mehr als enttäuscht.
2: 24 Jahre. Ich bin 24 Jahre alt. Ich habe 24 Jahre gewartet, damit einmal die Türkei in der WM spielt. Zwei Spiele habe ich gesehen. Zwei verdammte Spiele. Nicht mal ein Tor, nicht mal ein Tor, nicht mal einmal ein Hauch von Euphorie hatte ich. Nicht mal ein Tor habe ich gesehen. 24 Jahre gewartet für nichts. Peanuts. Peanuts.
1: Okay, also er war mehr als enttäuscht und wenn das so ist, dass man heartbroken ist, dann ist alles scheiße und die türkischen Wurzeln, die gibt's jetzt für ihn irgendwie auch nicht mehr.
2: Ab jetzt, ich habe deutsches Blut in mir. Durch meine Adern fließt schwarz-rot-gold. Deutsch. Deutsch. Hätten die mich spielen lassen.
1: Ja, direkt deutsches Trikot ist für heute Abend auf jeden Fall dann dran. Und ich verstehe gar nicht, warum das jetzt heißt, dass die Türkei raus ist. Es finden doch jetzt noch Spiele statt und so. Deswegen habe ich meinen Freund auch heute Morgen direkt nochmal gefragt. Kannst du nochmal ganz kurz erklären, warum sind die Türken jetzt raus?
3: Türkei hat alle Spiele verloren. Deshalb hat Türkei bis jetzt 0 Punkte. Alle anderen aus der Gruppe haben jeweils schon mindestens ein Spiel gewonnen. USA sogar schon 6. Und das nächste Spiel spielt Türkei gegen USA. Und selbst wenn die Türkei gewinnt, haben sie nur 3 Punkte. Aber da die im direkten Vergleich gegen Australien schon verloren haben und jetzt hier das letzte Spiel, können sie gar nicht mehr weiterkommen.
1: Okay, also sorry Türkei, das war's dann wohl mit der WM. Autokorsos gibt's auch nicht mehr.

0: Türken war das letzte Nacht eine Enttäuschung. Heute geht's aber weiter für Deutschland. Die Frage ist, wer macht das heute Abend? Es geht in die zweite Runde Deutschland gegen die Elfenbeinküste in Toronto. Ja, und ihr seid recht zuversichtlich.
1: Ich glaube, wir sind gut in Form. Und ich glaube aber, der Gegner wird ein bisschen schwerer als unser erster Gegner. Und deswegen wird es ein 3-1.
2: Am liebsten hätte ich jetzt auch 3-1 gesagt, aber ich bin jetzt bei einem 2-1, damit wir uns noch ein bisschen duellieren können. Ja, aber ich glaube, wir sind auch für ein Gegentor gut, werden aber im Endeffekt gewinnen.
3: Mhm. Okay, ich würde sagen 2-0. Ich glaube, Deutschland kriegt heute kein Gegentor rein. Ich glaube, nach dem letzten Spiel, da waren ja alle so, boah, der hätte eigentlich nicht reingehen dürfen und so. Check ich auch. Ich glaube, Neuer hält heute alles.
0: Ich sag 2-1.
3: Du sagst 2-1
0: auch? Ich habe gar keine Ahnung. Aber meistens sind diejenigen, die keine Ahnung haben, diejenigen, die bei allen Wettspielen und Wettbewerben irgendwie gewinnen. Deswegen 2-1, mark my word. Ihr könnt auf jeden Fall das Spiel gucken im ZDF. 22 Uhr ist Ampfiff.

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das. Das ist so geil, ne? Ich liebe diese Temperaturen. Ich weiß, einige von euch verkriechen sich nur und sind so, lass diese Temperatur, lass diese Sonne vorbeiziehen, es ist zu viel für mich. Aber für mich ist das genau richtig, ne? Dieses einfach nach draußen hingehen und du siehst, wie alle irgendwie am Chillen sind, am Durchatmen sind. Kein Wunder, dass irgendwie in heißeren Ländern, in wärmeren Ländern die Menschen irgendwie viel mehr zusammen sind, viel entspannter oft sind. Und ich genau das fühle ich gerade. Ich war heute Morgen auch schon bei einem Benefiz-Fußballturnier, wo Next auch mit am Start ist und eine Gruppe gestellt hat. Hab da kurz vorbeigeschaut und alle auch so am Chillen, am Spielrand, die nicht mitgespielt haben, einfach mal leben, kaltes Getränk. So ist doch Beste. Love Tonight ist das vom Bund. Ich bin Fran. Hello.

0: Boah, das ist heftig, wenn du so doll weinen musst, dass es weh tut.
1: 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In jeder Minute. An jedem einzelnen Tag.
0: Es klingt auf jeden Fall sehr dramatisch. June aus Nexium hat gestern den neuen Netflix-Film Voice for Isabel gesehen. Und sie hat gesagt, sie hat Rotz und Wasser geheult, ne?
2: Ey, nach 10 Minuten schon. Aber es geht auch einfach um zwei Schwestern. Das ist einfach richtig doll. Isabel und Jill. Und die lieben sich einfach heiß und innig.
3: Du bist der liebste Mensch, den ich je gekannt habe.
4: Wenn du ein Vogel bist, bin ich ein Vogel, Bruder.
2: Ja, Bruder. Das Traurige, Isabel ist schwer krank. Seitdem sie ganz klein ist, ist sie ans Bett gefesselt. Während Jill dann irgendwann, als sie erwachsen werden, schweren Herzens für eine Ausbildung zur Köchin die Stadt verlässt. Und sie schicken sich dann täglich so stundenlange Voicemails, bis Jill einen Anruf ihrer Mom bekommt.
4: Mom, wo ist sie?
1: Sie hat es nicht geschafft, Liebling.
0: Okay, das ist heavy.
2: Aua, ich hab so geflennt, Leute, ey. Also, Jill kommt überhaupt nicht mit dem Tod ihrer Schwester klar, zurecht. Also fängt sie an, ihr weiterhin Sprachnachrichten zu schicken. Und lässt sich dann einfach so ganz normal über ihr verkorkstes Datingleben zum Beispiel aus. So, als wäre ihre Schwester halt noch da.
5: Dann reibt er mir seine Arschpartikel einfach ins Gesicht. Mein Gesicht ist ein Po-Loch.
2: Also ihr hört, man kann in diesem Film, obwohl er so traurig ist, trotzdem richtig, richtig heftig lachen.
0: Okay, das ist irgendwie schön und traurig zugleich. Und diese Nachrichten, die landen dann wirklich auf dem alten Handy ihrer Schwester oder wie?
2: Ja, aber wir wissen ja, Nummern werden neu vergeben. Also die Nummer von Isabel ist an Immobilienmakler Wes gegangen nach ihrem Tod, der sich über die täglichen Updates von Jill ziemlich amüsiert und sich dann aber auch ein bisschen in sie verliebt.
0: Oha.
2: Der macht sich dann auf die Suche nach ihr und ja.
0: Okay, das heißt, diese traurige Story verwandelt sich dann in eine Love Story?
2: Ja, es funkt tatsächlich auch bei Jill, bis Wes ihr endlich etwas beichtet.
1: Also, hast du alle Voicemails bekommen?
6: Ich wollte es dir sagen, es lief dann alles weiter.
1: Was hast du gehört, Wes?
0: Okay, Dramatik pur. Ich hoffe mal, dass es ein Happy End gibt. Aber meinst du, die ganzen Tränen waren diesen Film jetzt wert?
2: Also am Anfang wurde ich so richtig reingesogen in dieses Gefühl. Das hat dann tatsächlich zur Hälfte hin ein bisschen nachgelassen, um ehrlich zu sein. Aber mir hat gefallen, dass der Film und auch die Erzählung bis zum Ende authentisch bleiben. Nichts beschönigt wird. Und es ist irgendwie natürlich ein romantischer Film. Es ist auch ein witziger Film, aber halt ein bisschen anders. Hat so ein bisschen PS, ich liebe dich Vibes, falls ihr den gesehen
0: ja.
2: habt. Ist auf jeden Fall perfekt für einen girly Abend.
0: Okay, also ich bin hooked. Voice for Isabel gibt's ab jetzt bei Netflix.
7: Die

süß. Wir von Next, wir haben nämlich unser Studio wechseln müssen, weil unser altes Studio wird gerade umgebaut und deswegen mussten wir komplett umziehen und zwar in ein anderes Gebäude, wo halt auch die ganzen anderen Radio Bremen Sender drin sind, also Bremen 4, Bremen 1 und so weiter. Und wir sind jetzt auf der Etage mit Bremen 1, das heißt, wir müssen uns die Küche auch mit denen teilen. Das heißt, bei uns ist so, ne, unsere Musik, die halt jetzt ihr auch hört, Eminem und so weiter, dann gehe ich in die Küche und dann höre ich sowas. Und das ist so süß, weil teilweise ist die Musik so, dass ich das Gefühl habe, ich bin so bei meinen Eltern oder bei meinen Großeltern zu Hause und da hast du die Welt in Ordnung. Weißt du, da ist auch alles still, da ist alles gediegen in der Redaktion, da läuft alles so, wie es sein muss und bei Next ist immer alles so chaotisch. Und das ist richtig süß. Ich habe mir gerade auch einen Kaffee gemacht, komm da so rein, hör so diese Musik und so. Also das hat richtig einen Vibe. Ich glaube, in 2 Wochen können wir wieder zurückziehen, also in unser normales Next-Studio, wo wir dann auch immer in dieser großen Glasscheibe zu sehen sind, an der Haltestelle VHS Radio Bremen. Da sitzen wir mit unserer Redaktion. Und irgendwie werde ich, glaube ich, dieses Studio aber vermissen, weil direkt so Nachbarn zu sein mit Bremen 1 und den ganzen Kollegen und dieser Musik hat schon was.

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2: kann. YC hier bei Next, halb vier.
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2: Das ist Anker für euch. Trotz einer geltenden Waffenruhe berichten libanesische Medien von neuen israelischen Angriffen. Das israelische Militär hält nach eigener Darstellung daran fest, die Waffenruhe hat der Iran zur Bedingung gemacht, um ein Friedensabkommen mit den USA zu schließen. Bremen will sich für schärfere Regeln in Deutschland gegen Autoposer stark machen. Wie der Weserkurier berichtet, schlägt das Verkehrsressort eine Bundesratsinitiative vor. Mit neuen Regeln soll es dann höhere Bußgelder und Fahrverbote geben. In Delmenhorst hat sich ein Mann in der Nacht in einem Supermarkt einschließen lassen. Laut Polizei klaute der 29-Jährige nach Ladenschluss einen Bettlaken und Tabak. Dabei löste er den Alarm aus. Als er durch einen Notausgang abhauen wollte, wartete dort schon die Polizei. Ja, und zu dem Wetter, was soll man da sagen? Viel, viel Sonne. Die Temperaturen sind mittlerweile wirklich hoch um die 30 Grad. Also passt auf euch auf, cremt euch ein und vielleicht auch ein bisschen mehr im Schatten chillen.
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2: Ich habe so Bock heute Abend. Wir werden grillen, Deutschland-Spiel gucken. Ich weiß ehrlich gesagt noch nicht mal, gegen wen die wir heute Abend spielen. Warte, ich habe das doch vorhin noch moderiert. Wie kann ich das denn wieder vergessen haben? Deutschland-Spiel heute Abend. Die Elfenbeinküste, genau.

0: Loco Loco, hier bei Nex. Und sie hier, sie war gestern beim Hurricane in Schiedsel mit am Start.
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0: Kyla Shikes. Und wir haben auch ein bisschen mit ihr gequatscht. Und sie war echt auch noch ein bisschen nervös vor ihrem Auftritt.
2: Ich habe auf jeden Fall noch Lampenfieber. Meistens für die ersten paar Songs habe ich noch Lampenfieber, aber dann checke ich langsam den Vibe der Crowd. Ich merke, die sind nett, die lächeln, die haben eine gute Zeit und dann geht es meistens wieder weg.
0: Ja, safe. Ich check das voll. Es kommt ja auch immer aufs Publikum an. Also du kannst ja noch so geil performen oder so, wenn die Crowd dir keinen Vibe zurückgibt, dann ist es, glaube ich, immer so ein bisschen unangenehm. Deswegen checke auf jeden Fall. Man muss erstmal ankommen, man muss erstmal, ne, so gucken, wie sind die Leute drauf. Und der Vibe muss auch stimmen, natürlich für Musikvideos. Deswegen hat sie gesagt, ich finde auch, man braucht gar nicht so ein fettes Budget oder so aufwendige Drehs oder so. Man kann es auch einfach über den Vibe lösen.
2: Overrated, weil man kann wirklich mit einem kleinen Budget und einer guten Vision extrem viel machen. Wirklich, ich habe die geilsten Projekte mit so kleinen Teams gemacht, auch teilweise nur mit meiner besten Freundin, weil wir einfach extrem motiviert waren und meinten, wir kriegen das jetzt hin, wir machen was Geiles. Deswegen, es muss nicht fancy sein. Es muss nur motiviert sein.
0: Motiviert sein, das war ihr Auftritt auf jeden Fall gestern auch, Kyla Shikes beim Hurricane. Und heute geht's natürlich direkt weiter. OG Kimo ist mit am Start, heute Ritalin oder auch SSCO. Also Junge, das wird krass bei dem Wetter.

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Und die zwei Deutschrap-Schwergewichte sind wieder zusammengekommen. Jazik und Luciano. Und dass die Kombi funktioniert, haben sie uns ja in der Vergangenheit schon bewiesen. Starboy, auch absolut geiler Track. Auch gut durch die Decke gegangen, genauso wie Playboy Bunnies. Ey, ich lieb das auch, wenn Deutschrap tanzbar ist. Und das schaffen die beiden immer wieder. Jetzt auch hier, wie bei Playboy Bunnies. Und auch Thug Life geht so ein bisschen in die Richtung. Und ich glaube, ich meine, also bei Playboy Bunnies hat Jazik ja jetzt die Hook gesungen. Und auch bei Starboy ist Jazik ja derjenige, der die Hook macht. Also den Refrain. Und bei Thug Life ist es jetzt Luciano. Finde ich irgendwie auch eine ganz geile Kombi. Das Ganze wurde produziert auf Mallorca. Ist natürlich auch ein Vibe, passend zu diesem Wetter. Auch einfach... Ja, Summer Vibes, deswegen geben wir uns das jetzt auch. Tag live, Luciano Jazik.

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0: hier um 16 Uhr. Bremen Next, die süßen Friend für euch am Start. Und am Osterdeich ist irgendwie gleich Party angesagt. Anka war gerade noch mit mir im Studio und jetzt chillst du da irgendwie an der Weser. Erzähl mal, was geht da?
1: Ja, ich dachte irgendwie, es hält sich vielleicht draußen besser aus als drin, zumindest wenn es richtig warm ist. Und ja, ich hatte recht, hier am Osterdeich ist nämlich ein Open Air, hier direkt bei der Weserterrasse quasi, da bei dem Gasthaus. Und die Vibes sind, obwohl es quasi gerade erst angefangen hat, schon richtig gut. Sonne scheint, aber es gibt viele Bäume, schön Schatten, es ist ein bisschen windig. Also wenn hier gleich Mucke noch angeht, dann ist das, glaube ich, richtig geil, dann wird es richtig gut.
0: Krass, okay, und da wird gerade die Bühne oder was noch aufgebaut, Soundcheck, weil ich höre noch gar nichts im Hintergrund.
1: Genau, bis jetzt gerade eben, quasi bis vor 5 Minuten war hier noch Soundcheck und ich schätze, dass jetzt gerade vorbereitet wird, dass es richtig losgeht. Also ein bisschen in Verzug, aber was lang währt, ne, das wird dann am besten.
0: Okay, also es findet ein kostenloses Festival sozusagen am Osterdeich hier in Bremen statt, das Open Air Jugend gegen Krieg und Rassismus. Was genau das ist, was wir da nachher sehen können, falls ihr auch noch Bock habt rumzukommen, das klären wir hier in 10 Minuten bei Next.

0: Doge, die haben zusammen gekocht, Runway. Die haben kurz nach vier. Und einfach ein kostenloses Festival und dann auch noch mit einem richtig schönen Gedanken. Das gibt's heute am Osterdeich hier in Bremen, das Open Air Jugend gegen Krieg und Rassismus. Anka ist gerade da, wir hören schon ein bisschen Soundcheck im Hintergrund. Das heißt, für dich war das lieber als das Hurricane dieses Wochenende?
1: Ja, auf jeden Fall. Also ich würde sagen, es macht dem Hurricane auch schon gut Konkurrenz. Ich bin ja hier beim Bürgerhaus Weserterrassen unten auf der Rasenfläche und das Wetter ballert zwar, aber es gibt auch ordentlich Bäume zum Chillen irgendwie, der Wind kühlt runter. Es riecht zwar ein bisschen nach Weser, aber es ist ja auch voll Heimatgefühl eigentlich. Ist eigentlich schon ganz geil. Es gibt Getränke für einen guten Preis und auch Essen und dann so eine Mid-Size-Bühne. Neben der sitze ich gerade mit ordentlich Sound. Man hört genau Soundcheck. Und hier sind auch schon ordentlich Leute. Die halten sich jetzt gerade noch eher im Schatten auf. Aber ich glaube, wenn das hier ein bisschen, also richtig losgeht, dann kommen die auch vor die Bühne. Und ich habe mir hier Lena rangeholt. Die hat nämlich das Festival quasi mitorganisiert. Und wenn ich dich mal eben fragen darf, das Motto ist ja Jugend gegen Krieg und Rassismus. Könnte man ja auch einfach eine Stani-Demo machen, oder?
2: Das stimmt. Also wir beteiligen uns natürlich auch an Demonstrationen oder planen die. Also das ist, denke ich, auch ein wichtiges Mittel. Aber warum wir heute ein Open Air machen, ist zum einen, weil wir eben eine Kulturveranstaltung einfach als Jugendliche für Jugendliche kostenlos auf die Beine stellen wollen, gerade in den Zeiten, wo es immer schwieriger wird, sich sowas eben auch leisten zu können.
1: Ist ja schon ein halber Urlaub, wenn man auf ein Festival fährt.
2: Eben, also jetzt, wir sehen bei den großen Festivals, man zahlt teilweise fast 300 Euro. Wer kann sich das halt noch leisten so? Und für uns steht das aber eben auch im Zusammenhang. Also wir sehen das gerade, wo immer mehr Geld für Aufrüstung und so eingesetzt wird, dass eben das ganze Geld auch an anderen Stellen eingespart wird. Und das sozusagen alle Kürzungen vermehrt stattfinden. Und
1: das wollt ihr einfangen quasi.
2: Genau, also das betrifft uns natürlich als Jugendliche besonders und da unter dem Motto steht quasi auch ein bisschen, dass wir sagen, wir schaffen uns unsere eigene Kultur kostenlos. Gleichzeitig zeigen wir eben auch, wenn wir sowas auf die Beine stellen, weil das natürlich eine große organisatorische Herausforderung im Vergleich auch zu einer Demo, zeigen wir aber auch, was möglich ist, wenn wir einfach uns zusammenschließen, wenn wir zusammenarbeiten.
1: Ja, voll, also voll schön, es sind auch ordentlich Menschen schon da. Sagst du, es reicht einfach, hierher zu kommen und schon ein Zeichen zu setzen?
2: Ich denke natürlich nicht, dass das jetzt reicht. Also damit ist am Ende jetzt auch noch nicht die Gesellschaft verändert. Aber ich denke, es ist ein erster Anfang, dass wir eben zeigen, wenn wir uns wirklich organisieren, können wir uns unsere eigenen Räume schaffen, unsere eigene Kultur, können zusammenkommen, können wirklich Solidarität auch leben.
1: Voll. Ja, und es sind auf jeden Fall auch noch echt gute Acts da. Ich habe gesehen, ihr habt noch eine Überraschung, Skinny Black Boys, nachher auch noch da von den Erotic Toy Records. Also viel geht los hier später, wenn es mal richtig anfängt. Und ich würde sagen, kommt vorbei.
0: Genau, am Osterdeich Open Air bis 22 Uhr ist da alles for free.

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0: Not my fault. Und die meisten von uns schwitzen ja momentan unnormal und die anderen feiern aber dazu auch noch.
1: Meine Stimme ist leider auch schon weg. So ein Scheiß.
0: Ja, und zwar im Schäßel beim
2: Harry Kane!
0: Ja! Also die Stimmen sind teilweise schon weg, da geht's ordentlich ab. Man muss ja auch sagen, sonst ist das Harry Kane ja auch ordentlich abgesoffen zwischendurch. Es hat unnormal geregnet die letzten Jahre zwischendurch mal. Ja, dieses Jahr komplett andere Nummer. Es ist wirklich richtig, richtig heiß. Und gerade bei so einem Anreisetag, wenn man dann noch alles aufbauen muss und Zelte schleppen muss und so, ist das natürlich richtig heavy.
3: Aber wir haben den ganzen Tag gestern nur geschleppt in der Sonne. Ja, und dann waren alle so durch, die Hälfte hat einen Sonnenstich gehabt. Aber wir sind trotzdem guter Dinge. Und freuen uns auf den heutigen Tag.
4: Klar, wir gehen jetzt noch Eis essen vor.
5: Ja, und ganz viel Wasser, neben dem Bier.
0: Geil, so oder so, gönnt euch. Ich bin auf jeden Fall gespannt von den ganzen Aftermovies und den ganzen Insta- und TikTok-Snippets und so weiter, weil heute ist zum Beispiel unter anderem OG Kimo dran, aber auch noch Ritalin und SSCO. Also Leute, das wird crazy noch. Kilimanjaro ist das auf jeden Fall. Summer Jam, Billa Joe hier bei Next.
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0: Fischer, es ist hier 16:30, Fan für euch am Start, moin. Und jetzt gibt's natürlich News.
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0: Und die hat Anker für euch. Die Hitzewelle hat zu Verletzten und Straßenschäden in Deutschland geführt. Aufgrund von Gewittern und Unwettern krachten Bäume auf Wege und Straßen. Auch Festivals waren betroffen. Es gab teilweise Unterbrechungen und Räumungen. In Rheinland-Pfalz hat die Polizei einen Wildschwein-Frischling eingefangen, der mitten auf einer Straße in Idar-Oberstein unterwegs war. Die Polizei kommentierte das in ihrer Mitteilung lustig, dass der Frischling wenig Interesse an den geltenden Verkehrsregeln hatte. Heute Abend spielt die deutsche Mannschaft bei der Fußball-WM gegen das Team der Elfenbeinküste. Ihr erstes Spiel hatte die deutsche Nationalmannschaft souverän gewonnen. Anpfiff ist heute Abend um 22 Uhr. Und das Wetter heute echt einfach noch weiterhin traumhaft. Bis 19 Uhr haben wir da noch Höchstwerte von 30 Grad und dann kühlt es ein bisschen ab. Perfekt für das Public Viewing später und das Spiel von Deutschland. In der Nacht wird es dann ein bisschen kühler als letzte Nacht, minimal 17 Grad.
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0: Ich finde das auch so krass, teilweise bei solchen Temperaturen Fußball zu spielen oder generell einfach Sport zu machen. Also meine Freunde, einige sind auch gerade noch am Fußball spielen bei dem Wetter in der knallen Sonne. Junge, kein Wunder, dass die alle Hydration Breaks mittlerweile machen bei der WM.
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Sie haben gekocht und nicht nur mit ihrer Musik, sondern auch im wahrsten Sinne des Wortes. BTS, die haben nämlich ja ein Vorhaben, und zwar wollen die ein Kochbuch rausbringen, und zwar dieses Jahr zur Jubiläumsfeier, dass sie sich, ja, wovon sie sich inspirieren lassen haben, und zwar von ihren Albumphasen. Also alles Mögliche an koreanischen Gerichten wird es dann da drin geben, und da sind dann irgendwie so Rezepte für angeröstete Reiskracker, Karpfenbrot, ich weiß nicht, was das ist, aber das klingt geil, zuckergefüllte Pfannkuchen, koreanische Fried Chicken, oh my god, I love it, geschmorte Reiskuchen bis hin zu Gisenghühnersuppe und geschmorten Rinderrippen. Like, oh my god, this is so sexy. Also ja, ich möchte dieses Kochbuch haben. Also ich bin sehr gespannt, ob sie genauso gut kochen können im wahrsten Sinne des Wortes oder ob sie nur kochen können bei ihrer Musik. Aber ja, Mann, gib mir diese Rinder.

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0: 17 Uhr haben wir es. Friend für euch im Stadt Bremen Next. Und ich feiere ja Wettrennen. Ich finde das geil. Gerade so Kinderspiele und so macht immer Spaß. Aber in 60 bis 65 Metern Höhe, ciao.
1: Ich sitze hier im Nix und guck runter und hab richtig Angst. Nee, ich hab Panik. Wunderbar. Ich hab richtig Panik.
2: Kannst du auch wieder reinkommen?
1: Ja, ich weiß es gerade noch nicht.
0: Oh Mann, Moki, Jim klingt richtig verängstigt. Das ist, ja, wie gesagt, ein Kollege hier aus dem Next Team Jim. Und der hat sich auch bis nach ganz oben getraut. Und zwar auf die Slackline, die gerade auf dem Domshof gespannt sind. Und ja, er hat auf jeden Fall Angst gehabt, wie es weitergegangen ist, ob er sich noch nach draußen getraut hat und da drüber zu laufen, das klären wir gleich. Aber generell findet heute auch der Speedline-Contest statt, also wirklich aus überall von Deutschland, Spanien, Niederlande, Frankreich, Schweden, Argentinien, Kanada sind Menschen für heute Abend 18.30 Uhr gekommen nach Bremen hier auf den Domshof, um da ja einen Speedline-Contest zu machen. Das heißt, wer als erstes über die Slackline schafft, rüber zu laufen, schneller, also ein Wettrennen in 60 bis 65 Metern Höhe, das ist eine Ansage, wie es ausgeht. Ja, das können wir erst heute Abend wirklich sehen. Aber ob Jim sich getraut hat, das klären wir gleich.

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0: Aus ganz Deutschland, Spanien, Niederlande, Frankreich, Schweden, Argentinien und Kanada sind ca. 65 Slackliner angereist nach Bremen, um hier über dem Marktplatz am Speedline-Contest mitzumachen. Also die laufen da nachher um die Wette in 60, 65 Metern Höhe. Das ist krass. Und gestern war auch schon so ein Freestyle-Slackline-Contest. Und Jim aus dem Next Team war mit dabei und hat sich zumindest hoch auf den Dom getraut.
1: Also ich lehne mich jetzt zum ersten Mal aus dem Fenster. Das ist wirklich ein mini kleines Fenster hier zwischen den Dachschindeln.
2: Fuck, ist das hoch.
1: Also ich krieche jetzt hier kopfüber quasi raus.
3: Ich bin jetzt hier draußen auf der Line, halte mich aber noch am Turm fest und kann mir gerade noch nicht so richtig vorstellen, den Turm loszulassen.
1: Nee, ich hab Panik. Ich hab richtig Panik.
4: Kannst du auch wieder reinkommen?
1: Ja, ich weiß es gerade noch nicht.
4: Okay, erstmal durchatmen. Komm erstmal an dort, wo du bist, genau.
1: Ich sitze hier im Nix und guck runter und hab richtig Angst. Der Roland ist so klein von hier oben, ne?
3: Oh. Mir wird zwischendurch ein bisschen schwarz vor Augen, aber sonst ist alles gut gerade noch.
1: Oh, kann ich einmal so?
4: Ja, klar.
1: Darf ich einmal runter?
4: Ja, klar.
1: Darf ich mich ranhängen?
4: Ja, klar.
1: Hält das?
4: Ja, na sicher.
3: Ist das unfassbar? Krass, ich hänge gerade zwischen den beiden Türmen. Ich habe es jetzt doch noch geschafft. Ich habe mich gerade mit Füßen und Beinen von dem Turm wegbewegt. Einmal 180 Grad gedreht, sodass ich jetzt unter der Leine bin. Und jetzt sitze ich im Klettergurt und baumel so zwischen den beiden Turmspitzen und sehe unfassbar weit über Bremen hinweg.
1: Okay, jetzt ziehe ich mich hier ran voran. So ein bisschen wie im Kletterpark bei den Rutschen. Nur, dass ich nicht automatisch vorankomme, sondern mich selber voranziehen muss. Und ich habe den anderen Turm berührt. Das zählt. Berührt!
0: Okay, krass. Jim musste sich richtig überwinden. Und Jim ist schon jemand, der macht in unserer Redaktion irgendwie alles mit. Und ihn da so zu hören, dass er Panik und so bekommt, ich will gar nicht wissen, was ich da oben gehabt hätte. Und umso krasser ist es einfach, dass Leute darüber rennen. Also in 65, 60 Metern Höhe machen die da heute, wie gesagt, so einen Wettlauf. Wer sich das geben will, auf dem Marktplatz, 18:30 geht's los.

zu 100% widerspiegelt. Ultranetti, auch einfach heftige, soulige Stimme. Ich meine, was ist das? So eine Tiefe und so eine Kraft dahinter. Geile Kombi auch einfach. Deswegen, Leute, dieser Song kommt heftig, wenn ihr den jetzt laut auftritt im Radio, wie auch immer. Das ist Move Into The Sun.

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0: Fucked up, Nina Chuba, Mako. 17:30 hier bei Next. Moin.
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0: Das hat Anker für euch.
2: Die Hitzewelle hat zu Verletzten und Straßenschäden in Deutschland geführt. Aufgrund von Gewittern und Unwettern krachten Bäume auf Wege und Straßen. Auch Festivals waren betroffen. Es gab teilweise Unterbrechungen und Räumungen. In Rheinland-Pfalz hat die Polizei einen Wildschwein-Frischling eingefangen, der mitten auf einer Straße in Idar-Oberstein unterwegs war. Die Polizei kommentierte das in ihrer Mitteilung lustig, dass der Frischling wenig Interesse an den geltenden Verkehrsregeln hatte. Heute Abend spielt die deutsche Mannschaft bei der Fußball-WM gegen das Team der Elfenbeinküste. Ihr erstes Spiel hatte die deutsche Nationalmannschaft souverän gewonnen. Anpfiff ist heute Abend um 22 Uhr. Und das Wetter heute echt einfach noch weiterhin traumhaft. Bis 19 Uhr haben wir da noch Höchstwerte von 30 Grad und dann kühlt es ein bisschen ab. Perfekt für das Public Viewing später und das Spiel von Deutschland. In der Nacht wird es dann ein bisschen kühler als letzte Nacht, minimal 17 Grad.
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0: Anke hat es ja gerade schon gesagt, 22 Uhr, Deutschland gegen Elfenbeinküste heute Abend. Und die einen wissen schon ganz genau, wie sie es gucken, was sie machen. Wir grillen zum Beispiel heute Abend auch bei uns und gucken alle zusammen. Aber für alle, die es nicht gucken und sich denken, Alter, lass mich einfach in Ruhe. Safe, weil das ist die perfekte Zeit, um vielleicht mal ein paar Dinge zu machen, die ansonsten irgendwie einen nerven, weil so viele Menschen da sind. Zum Beispiel ins Fitnessstudio zu gehen. Ich glaube, Freihandelbank ist free. Ich glaube, die wenigsten Leute gehen sowieso dann bei diesem Wetter vielleicht auch ins Gym, aber viele sind ja auch klimatisiert und ich glaube, die meisten werden Deutschland gucken oder vielleicht tanken gehen oder so. Ich glaube, das ist die beste Zeit auf jeden Fall, um sich irgendwas vorzunehmen, wo einen sonst ganz viele Menschen irgendwie bei nerven.
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6 haben wir es. Und was geht heute so noch bei euch? Wahrscheinlich gucken viele WM. Falls ihr aber Bock habt, irgendwie noch, weiß ich nicht, zum Beispiel durch die City zu schlendern, da ist auf jeden Fall einiges los. Da findet das Höchst-City-Sommerfest statt. Geht schon den ganzen Tag. Die gesamte Innenstadt, Marktplatz, Domshof, Lloyd-Passage und so. Da sind ganz viele verschiedene Acts, um genau zu sein. 40 auf 4 großen Open-Air-Bühnen. Dazu gibt es dann noch so Slackline-Action mit Akrobatik-Shows. Und also die laufen da um die Wette, die Menschen in der Höhe, sag ich mal, 60 bis 65 Metern. Also es ist crazy, was da heute alles noch abgeht. Könnt ihr auf jeden Fall vorbeigehen. Eintritt ist natürlich frei. Ansonsten geht auch noch mehr Open Air. Und zwar direkt am Osterdeich. Da findet das Jugend-Open Air gegen Rassismus und Krieg statt. Auch da es sind Live-Acts mit am Start, DJs, aber auch Reden und politische Podiumsdiskussionen sind da. Also für junge Menschen vor allem ist es auch so, dass der Eintritt frei ist. Da könnt ihr den ganzen Abend sozusagen noch hingehen und den Nachmittag. Und ansonsten ist auch noch Public Viewing angesagt, falls ihr Bock habt, irgendwie Fußball zu gucken mit mehr Menschen. 18 Uhr am Hillmannsplatz, Deutschland gegen die Elfenbeinküste. Ja, ich bin mal gespannt, Leute, was das Spiel gibt. Ich sag 2-1 Deutschland.

0: scheiß drauf. Ich mache mir so oder so eine gute Zeit, egal was gerade ist. Ich scheiß drauf. Ich mache mein Ding. Ich mache es mir erst recht geil. Also egal, ob das Wetter heute geil ist für euch oder nicht, scheiß drauf. Macht es euch so oder so schön. Wenn es euch zu warm ist, nehmt eine kalte Dusche. Macht es dunkel, verkriecht euch so. Macht es euch so oder so schön. Oder gerade läuft nicht mit Freunden oder mit Schule, was auch immer. Scheiß drauf. Dann gönn dir was Geiles zum Anziehen. Gönn dir was Geiles zum Essen. Einfach Mentality, scheiß drauf. Das ist für mich dieser Song. Deswegen, ich werde heute auch mir es richtig schön machen. Wir machen nachher den Grill an, auch wenn es viel zu heiß ist. Scheiß drauf. Wir gönnen uns. Wir gucken nachher Deutschlandspiel. Es ist Sommer. Oh, einfach Leben leben lassen, oder? Ich bin raus. Wir hören uns morgen wieder. 14 Uhr. Das ist Leak It Flow. Bye, bye.
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1: Moin Moin Bremen, 20 Uhr Samstagabend, Push auf Bremen Next. Ich bin Pascal M. und ich glaube, wir zerlaufen gerade alle gemeinsam. Der Sommer ist am Start, also nicht lang schnacken, ich habe ein bisschen Techno für euch. Hier geht's jetzt erstmal direkt mit Musik los. Ich bin Pascal M., das ist Push auf Bremen Next.
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32 Grad hat es hier in der Area. Alter Schwede, der Sommer ist da. Hut ab oder eher Hut auf, damit ihr keinen Sonnenstich bekommt. Vor allem für alle, die hier auf dem Hurricane Festival gerade brutzeln. Sagen wir es mal so. Ich hoffe, ihr habt eine gute Zeit. Ich bin Pascal M. Das ist Push auf Bremen Max. 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
1: Push auf Bremen Next, ich bin Pascal M. und es ist Sommer. Es ist so warm, wir hatten jetzt auch eine Show gerade gestern, 37 Grad, die Technik ist ausgefallen, weil nichts ging mehr, mussten dann irgendwie so Kühlpacks in die Nähe von den CDJs packen. Also für Mensch und Technik ist das nicht so einfach, aber was ich sehr positiv finde, die ersten Festivals haben jetzt angefangen, Aktionen zu machen, Trinkwasser sowieso an gewissen Stellen umsonst, mega wichtig, stay hydrated, aber auch Aktionen, dass einfach ein Wasser mit Sprudel oder so nur ein Euro gekostet hat, damit die Leute einfach nicht umkippen. Das finde ich sehr löblich. Ich finde, das hat es die letzten Jahre tatsächlich nicht gegeben. Da war es dann eher so, dass die Schlange fürs Wasser sehr lang war und gefühlt die Preise nochmal angehoben wurden, weil kann gut Geld mit verdienen, ne? Ich finde es so warm ist. Ich bin Pascal M., das Push auf Bremen Next.
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Host of Bremen Next. Ich bin Pascal M. Und ihr hört im Hintergrund im Übrigen ein Set vom Sonar, von der Off-Week Barcelona. Ist schon ein Ticken älter. Aber warum habe ich das ausgewählt? Und das wird auch in der zweiten Stunde weiterlaufen. Weil auch gerade Sonar Off-Week in Barcelona ist für die elektronische Musikszene auch ein guter Treffpunkt. Bin dieses Jahr nicht da, aber die letzten Jahre immer da. Da gibt es dann einmal natürlich das Sonar selbst, wo es verschiedenste Artists, Konzerte und alles mögliche gibt. Und es gibt immer die Off-Week, die quasi nebenher läuft, so Off-Partys, die eigentlich gefühlt immer ein bisschen cooler sind, weil sie nicht so diesen super Festival-Charakter haben, ein bisschen exklusiver sind. Also man ist näher an den Artists dran. Finde ich immer ganz nice. Deswegen gibt es hier jetzt erstmal das Set von Sonar. Ich bin Pascal M. und das ist Push auf Bremen Next.

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1: Die erste Stunde Push ist rum. Ich hoffe, ihr habt ein Kühlpack auf dem Kopf und tanzt trotzdem im Wohnzimmer, draußen oder wo auch immer ihr seid. Wenn ihr auf dem Hurricane seid und trotzdem gerade zuhört, viel Spaß. Und ansonsten halte ich jetzt meine Klappe für die zweite Stunde und melde mich später nochmal wieder.
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1: Das war Push auf Bremen Next. Ich bin Pascal M. 2 Stunden sind vorbei. Ich verabschiede mich für heute und springe jetzt erstmal im Pool. Tschüss.
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